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0: es Gott nicht gibt, warum glauben wir dann an eine Lüge?
1: Weil wir jede Lüge dem Schmerz vorziehen.
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1: Alte Leute, die schon gestorben sind, muss man nicht ernst nehmen. Man tut ihnen sonst Unrecht. Wir Unsterblichen lieben das Ernstnehmen nicht. Wir lieben den Spaß. Der Ernst, mein Junge, ist eine Angelegenheit der Zeit. Er entsteht, so will ich dir verraten, aus einer Überschätzung der Zeit. Auch ich habe den Wert der Zeit einst überschätzt. Dann wollte ich 100 Jahre alt werden. In der Ewigkeit aber, siehst du, gibt es keine Zeit. Die Ewigkeit ist bloß ein Augenblick. Gerade

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